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0: wie das Ganze mit Digitec angefangen hat.
1: Ja, da müssen wir ein bisschen ausholen. Früher hat unser Leben eigentlich nur aus Partys bestanden, aber irgendwann hat es uns nicht mehr gelangt, einfach immer nur jedes Wochenende tanzen.
2: Ah, stopp! Hey, sorry, gehöre ich dir zu euch?
3: Können
4: wir bitte rein?
3: Nein.
1: Wir haben mehr Willen. Wenn wir jemals irgendwo reinkommen wollen, und den Club zuerst mal selber gründen.
5: Okay.
6: Wir haben dringend Geld gebraucht. Und so ist Digitec entstanden.
2: Jungs, das geht so nicht weiter.
6: Und hat eingeschlagen bei einer Bombe.
7: Können Sie das ein bisschen ausführen?
5: So ein Filter.
1: Ja, so ein Filter.
7: Was? Aber lassen Sie uns doch sonst mal über schwierigere Momente reden. Haben Sie da einmal ans Aufhören gedacht? Oder?
1: Nein.
2: Mach halt platt!
1: Das war eigentlich ein spektakulär.
2: Nein, bitte nicht! Bitte nicht!
1: Aber ich bin froh, dass es schön war, es mit zu zweit.
5: Das ist gerade also ein full circle moment.
7: Entschuldigung, was?

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1: Nein, bitte nicht.
2: Was macht denn?
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0: noch eine Klasse in der Gesellschaft, die mehr an Geld denkt als die Reichen. Das sind die Armen. Oscar Wilde. Montag, Kapitel 1. In die kleine Wohnung mit den hochseitigen Fenstern fällt um diese Jahreszeit schon seit Stunden kein Licht mehr. Es war bereits dunkel, als Melanie ihre beiden Kinder aus der Kita abholte und mit ihnen im nahegelegenen Supermarkt den Einkauf erledigte. Erschwert wurde diese beinahe tägliche Routine durch ihre fortgeschrittene Schwangerschaft und ihren zweijährigen Sohn Tyler, der vor dem Süßigkeitenregal den Aufstand probte. Die fünfjährige Chantal glich das zum Teil wieder aus, indem sie Produkte aus dem untersten Regal in den Einkaufswagen hiefte. Das Bücken klappte nämlich schon seit ein paar Tagen nicht mehr. Als sich Melanie abgekämpft mit ziehenden Schmerzen im Unterleib den plärrenden Tyler hinter sich herzerrend der Kassenschlange näherte, war von der Vorfreude auf den baldigen Familienzuwachs nichts mehr zu spüren. Vielmehr hatte sie mit aufsteigenden Tränen zu kämpfen, weil die Umstehenden sie teilweise mitleidig, teilweise abschätzig musterten. Als sich dann an der Kasse rausstellte, dass sie zu wenig Geld in ihrer Börse hatte, fingen die Tränen an zu fließen. Vor Verzweiflung, aber auch vor Scham. Ihr Mann hat ihr heute Morgen 70 Euro zugesteckt, doch dieser Betrag reicht offenbar nicht mehr, um die dringendsten Dinge für die Woche zu besorgen. Allein die Windeln, die Tyler mit seinen 2 Jahren immer noch braucht, kosten ein Vermögen. Scham auch, weil sie nicht mehr mit der Karte bezahlen kann. Die ist bereits seit Wochen gesperrt, weil das Familienkonto heillos überzogen ist. Aber wie denn auch nicht, wenn die enorm gestiegenen Kosten für Strom und Heizen das gesamte Ersparte wegfressen und immer weiter steigen. Der Winter war lang und kalt. Chantal hustete ständig. Der kleine Tyler hatte monatelang die Nebenhöhlen verschleimt. Den Sommer über konnte sie sich erholen. Chantal hörte auf zu husten und Tyler bekam endlich wieder Luft durch die Nase. Aber jetzt, im Oktober, lauert die Kälte bereits in allen Ecken. Leeres Bankkonto hin oder her, seit 2 Wochen läuft die Heizung wieder. Der Heizkörper im Wohnzimmer strahlt eine angenehme Wärme ab und Melanie beginnt sich ein wenig zu entspannen. Das Abendessen, Macaroni mit Käse, ging friedlich über die Bühne, wenn man davon absieht, dass Tyler einmal vom Sessel gefallen ist und auch die anstrengende Abendprozedur, um die Kinder sauber zu bekommen, ist. Nun schlummern sie selig in ihren Pyjamas und Melanie spürt wieder ein wenig Zuversicht, wenn sie vor ihrem Bettchen steht und sie betrachtet. Müde lümmelt sie sich mit einer Tüte Kartoffelchips auf die Couch, macht den Fernseher an und lässt sich von einer Talkshow berieseln. Schon nach wenigen Minuten gelingt es ihr, ihr eigenes Leben auszublenden und sie fiebert gespannt mit einer gewissen Saskia mit, die nun live im TV erfahren wird, ob ihr Freund Jürgen oder der Ausrutscher namens Jens der Vater ihres Kindes ist. Genau als der Moderator die Spannung auf den Höhepunkt treibt und Jürgen hoffnungsvoll die Hand seiner geliebten Saskia hält, geht die Wohnungstür auf und Detlef kommt herein. Triefend nass vom Regen, mit Matsch an den Schuhen. Pass doch auf, schreit Melanie sofort. Wie soll ich das wieder wegputzen? Hast du vergessen, dass ich im 9. Monat bin? Sie hieft sich hoch, schlurft in die Küche, greift nach der Küchenrolle und wirft sie ihm zu. Entschuldige, murmelt er, stellt die Schuhe vor die Tür und wischt den Boden sauber. Nach 12 Stunden Arbeit setzt das Hirn aus, fügt er entschuldigend dazu. Macht Melanie versöhnlich. Sie weiß, er hat es nicht leicht. Um die Rechnungen zu stemmen, macht er seit Monaten schon Überstunden. Tag für Tag geht er um 6 aus dem Haus und kommt um 8 Uhr abends wieder. Chantal und Tyler sieht er kaum noch. Macaroni mit Käse? Fragt er schnuppernd. Ja, schon wieder? Die Kinder mögen es. Klar, aber zwischendurch mal was mit Fleisch wäre nicht schlecht. Hast du eine Ahnung, was das kostet? Ja, aber ich hab dir doch... 70 Euro, fällt Melanie ihm ins Wort. Und davon müssen wir eine Woche essen, nicht bloß einen Tag. Tyler braucht immer noch Windeln und das Waschpulver war auch wieder alle. Detlef zieht einen zerknitterten 20-Euro-Schein aus der Hosentasche. Da, sagt er und streicht ihn liebevoll über den riesigen Babybauch. Kauf morgen Fleisch. Nee. Melanie schüttelt den Kopf. Chantal hat einen Kita-Ausflug. Der kostet 30 extra. Soll sie als Einzige nicht mitgehen? Fuck. Detlef stiert in seine Taschen und kratzt noch 6 Euro in Münzen zusammen. Ich frage morgen den Chef wegen dem Vorschuss. Melanie nickt. Wie viel 4 Euro kann ich sicher nachbringen. Sie nimmt Detlefs Portion Macaroni und schiebt sie in die Mikrowelle. Du kannst in 2 Minuten essen, sagt sie und lässt sich wieder auf der Couch nieder. Gespannt guckt sie auf den Bildschirm, ob nun tatsächlich Jürgen zum glücklichen Vater gekürt wird oder Jens, der eigentliche Favorit ist. Doch nun läuft Werbung und so sieht sie ihrem Mann zu, der wartend neben der Mikrowelle steht. Dünn ist er geworden. Dazu haben sich erste Sorgenfalten in seinem Gesicht festgesetzt, obwohl er noch keine 30 ist. Das Leben ist scheiße ohne Geld. Detlef wartet geduldig, bis das Ping der Mikrowelle ertönt, nimmt anschließend seinen Teller heraus und setzt sich an den Tisch. Das Bier, das er früher immer zum Abendessen trank, ist schon lange gestrichen. Stattdessen gibt es Wasser aus der Leitung. Die Macaroni schmecken ihm nicht. Nudeln mit Käse hat er noch nie gemocht. Aber die Zeiten für Lapskaus und Eisbein sind vorbei. Frustriert schaufelt er das ungeliebte Essen in sich hinein. Sein Teller ist fast leer, als sein Handy eine neue WhatsApp-Nachricht anzeigt. Von Henno. Ich muss dir was zeigen. Jetzt sofort. Was ist? Fragt Melanie, der nichts entgeht. Mein Bruder schreibt, ich soll mir was ansehen. Mein Bruder! Mit unüberhörbarer Abschau speit Melanie diese Worte aus. Und was? Keine Ahnung. Nur, dass es sofort sein soll. Das ist typisch Henno. Da meldet er sich monatelang nicht und dann sollst du sofort für ihn springen. Ich wette, der Scheißkerl braucht wieder Kohle. Versprich mir, dass du ihm keinen Cent mehr gibst. Wenn wir die 3000 Euro hätten, die er dir schuldet, wären wir fein raus. Dann könnte ich sogar Schnitzel machen.
1: Ich weiß, murmelt Detlef.
0: Sein Bruder war immer schon ein Fass ohne Boden. Aber nenn ihn nicht so. Frag ihn, ob er die Kohle hat, verlangt Melanie. Per WhatsApp? Sicher, es ist unser Geld. Und Chantal braucht Winterstiefel, sie ist aus ihren alten rausgewachsen.
1: Okay. Detlef tippt, kannst du mir was zurückzahlen? Und legt das Handy wieder hin. Sekunden später ist die Antwort da.
0: Ja, alles. Komm zum Dokko-Parkplatz. Ich hab dein Geld hier und ich muss dir was Tolles zeigen.
1: Detlef schiebt die letzte Gabel Macaroni in den Mund und stellt den Teller in die Spüle. Er sagt, wir kriegen alles zurück.
0: Ha, ja klar, meint seine Frau verächtlich.
1: Nee, ernsthaft. Er schreibt, ich soll zum Dokko-Parkplatz kommen.
0: Warum kommt er nicht her und gibt uns das Geld?
1: Weil er mir dort was zeigen will.
0: Das ist sicher wieder irgendein Scheiß,
1: nörgelt Melanie. Und Detlef ärgert sich, dass sie seinem Bruder gar keine Chance mehr geben will. Er zieht seine Jacke über.
0: Ich gehe jetzt, dann werden wir ja sehen.
1: Melanie zuckt mit den Schultern.
0: Und ich sag dir, wenn der die Knete rüberrückt, wär's ein Wunder.
1: Er streicht ihr noch einmal liebevoll über den Bauch. Ein Wunder könnten wir doch jetzt richtig gut brauchen.
0: Ja, gibt Melanie zu und ringt sich ein Lächeln. Aber lass dich auf keinen Fall auf einen Streit mit ihm ein. Das ist schon mal schiefgegangen.
1: Nachdem Detlef die Tür hinter sich zugezogen hat, lässt sie sich wieder in die weichen Kissen der Couch sinken. Ihr Blick wandert zum Fernseher zurück. Ob Jürgen schon im Vaterglück schwebt?

sich zu Melanie ins Bett kuscheln, seinen Kopf auf ihren Babybauch legen und ihr versprechen, dass alles gut wird. Er weiß, dass sie Angst hat. Hat er auch. Die Preise sind so schlimm gestiegen im letzten Jahr, dass sie weder ein- noch auswissen. Wenn Hennu tatsächlich das geborgte Geld zurückgibt, wäre das ein Segen. Überhaupt jetzt, vor der Geburt. Er müsste dann in den ersten Monaten keine Überstunden machen und hätte eine Chance, das Baby kennenzulernen. Der Regen prasselt aufs Dach. Trotz der Scheinwerfer sieht er kaum etwas von der Straße, die er entlangfährt. Was es mit der Dunkelheit und bei diesem Schiedwetter am Dockhook zu sehen gibt? Es will ihm nichts Sinnvolles einfallen. Langsam kommt er zu der Überzeugung, dass Melanie vermutlich recht hat. Es kann nur irgendeine linke Sache sein. Hoffentlich keine Drogen. Sein Bruder war schon mal in sowas verwickelt gewesen. Sie hatten schlimm gestritten damals. Er hatte ihm eine geknallt und einen Faustschlag zurückgehalten. Hello zog sein Ding, alle Warnungen zum Trotz, durch und wurde erwischt. 3 Monate Knast waren die Folge. Das war vor 2 Jahren gewesen. Seit seiner Entlassung blieb er zwar sauber, kam aber nie mehr richtig auf die Beine. Er blieb das Sorgenkind der Familie, wechselte ständig Jobs und Adressen, wohnte mal hier, mal da und schnorrte sich durch. Als die Eltern ihn nicht mehr unterstützen wollten, sprang Detlef ein. Das hat seine Beziehung zu Melanie sehr belastet, da ihm dieses Geld nun an allen Ecken und Enden fehlt. Seit mehreren Monaten schon hat er nichts mehr von seinem kleinen Bruder gehört. Der Kontakt war abgebrochen, gerade als Detlef dachte, dass es mit Hanno endlich aufwärts ging. Er hatte einen Job gefunden, der ihm Spaß machte, und zwar in einem Fitnesscenter. Wie es schien, kam er bei den Kundinnen gut an. Das war nicht weiter verwunderlich, denn Hanno mit seinem dunklen Haar, den blauen Augen mit den langen schwarzen Wimpern und dem durchtrainierten, schlanken Körper war schon immer ein Magnet für das weibliche Geschlecht gewesen. Bei ihrem letzten Treffen prahlte er damit, dass er sogar als Privattrainer gebucht wurde. Doch als Detlef die Schulden ansprach, wurde er bloß vertröstet. Das ginge nicht von heute auf morgen, aber ganz bestimmt würde er ihn nicht vergessen. Entgegen dieser Beteuerung war Hanno kaum noch erreichbar. Wenn er überhaupt an sein Handy ging, brachte er bloß Ausflüchte vor. Umso verwunderter ist Detlef nun über die plötzliche WhatsApp-Nachricht. Hat sein Bruder die 3000 Euro zusammengespart, um ihn zu überraschen? Der Dockhof-Parkplatz liegt nun vor ihm. Er ist riesig und um diese Uhrzeit sehr schlecht besucht. Detlef fährt eine Runde und bleibt anschließend ratlos stehen. Außer einem ausgebrannten Wrack und einem nagelneuen Sportflitzer ist kein Fahrzeug zu sehen. Er stellt den Motor ab, zieht sein Handy aus der Tasche und wählt Hennos Nummer. Doch sein Bruder hebt nicht ab. Seufzend steigt er aus dem Wagen, um sich auf dem Parkplatz umzusehen. Immerhin hat es aufgehört zu regnen. Kapitel 3. Wo ist mein Bami Goreng? Polizeiobermeisterin Elke Süder steht vor dem Kühlschrank der Personalküche und durchwühlt genervt alle Fächer. Währenddessen sieht ihr Kollege Sören Rinders sehr interessiert durch das Fenster auf den Polizeiparkplatz hinaus. Mann, Sören, schimpft sie lauthals. Hast du das schon wieder weggefuttert? Ich hatte extra einen Klebezettel dran gemacht. Ich dachte, du magst es vielleicht nicht mehr, brummt er ausweichend. Du dachtest, ich mag es vielleicht nicht mehr? Ich klebe extra einen Zettel drauf und du dachtest... Ach, Mann, Sören, du musst echt mit deiner Frau reden. Seit sie dich auf Diät gesetzt hat, frisst du mir ständig mein Essen weg. Rinders blickt nun beschämt zu Boden. Sie sagt, ich bin zu schwer. Elke Süder kehrt an ihren Schreibtisch zurück und betrachtet ihn kopfschüttelnd. Klar bist du dick, verwendet sie rücksichtslos jenes Wort, das er tunlichst vermeiden wollte. Aber nicht erst seit 2 Wochen. Du schleppst diesen Bauch schon mit dir rum, seit ich dich kenne. Das wird's aber nicht nett, beschwert er sich und verzieht gekränkt das Gesicht. Es war bloß ehrlich. Und mein Beziehungsratschlag ist genauso ehrlich gemeint. Klär das mit deiner Frau oder kauf dir heimlich selbst was. Mein Essen gehört mir. Rinders seufzt. Du hast ja recht. Es ist nur, was ihr Kollege noch an Erklärungen vorbringen wollte, wird sie nicht erfahren. Dann... 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

0: Die Tagesschau. Guten Abend. Jetzt ist es klar, die tödlichen Schüsse von Aarau waren eine Amoktat.
1: Ziemlich schnell wieder weggeschmissen werden. Zum Beispiel die Schuhe auf chinesische Online-Plattform Temu. Wir gehen heute auf China und schauen, wie es chinesische Fabriken überhaupt schaffen, so günstige Produkte herzustellen. Und wir sehen, wer den Preis dafür zahlt.
2: Benjamin Netanyahu ist der Ministerpräsident von Israel. Seit 1996 steht er immer wieder an der Spitze der Macht. Nirgendwo liegen der Glaube an den Fortschritt und die Angst vor einem Krieg näher beieinander als hier auf der Insel Taiwan. Gerade jetzt in diesen Tagen.
3: We have to plan for the worst case scenarios.
4: There's going to be a war in Asia and it's going to be here.
2: Viele hier fürchten sich vor der Volksrepublik China, vor der Supermacht, die sich Taiwan einverleiben möchte.
5: 两岸同胞血浓于水，祖国统一的历史大势不可阻挡。
2: Viele misstrauen aber auch der anderen Supermacht, den USA, die eigentlich an der Seite Taiwans stehen. Denn zurzeit bemüht sich Präsident Donald Trump vor allem um gute Beziehungen zu seinem chinesischen Amtskollegen Xi Jinping.
6: Nous voulons pas vivre sous le système communiste de la Chine.
2: Und so stellen sich viele die Frage, ob die USA Taiwan in einem Krieg wirklich beistehen würden.
7: I can't give away my secrets. I don't want to be one of these guys that tells you exactly what's going to happen.

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0: diesem Moment das Telefon fest. Sieh da? Mhm. Aha. Wo genau? Genauso ehrlich gemeint. Klär das mit deiner Frau oder kauf dir heimlich selbst was. Mein Essen gehört mir. Bring das sollst.
1: Du hast ja recht.
0: Es ist nur, ob was ihr Kollege noch an Erklärungen vorbringen wollte, wird sie nicht erfahren, da in diesem Moment das Telefon klingelt. Sieh da? Mhm. Aha. Wo genau? Alles klar. Rufst du bitte noch die Kollegen von der Kripo an? Wir sind schon unterwegs. Sie wirft den Hörer auf die

0: So sehr er früher die Jagd nach dem anderen Geschlecht genossen hat, so sehr liebt er nun die herrlich entspannten Abende mit seiner Frau. Die Füße im pulsierenden Fußbad, in der linken Hand ein Stück Käsekuchen, in der rechten die Fernbedienung, seppt sich Rüdiger Thompson selig durch die Sportkanäle. Theodor, der rotgetigerte Kater, schläft eingerollt neben ihm. Allein sein Anblick löst ein heimeliges Gefühl aus. Weißt du, worauf ich mich schon am meisten freue? Ruft Maike aus der Küche. Auf unseren Urlaub, redet er ins Blaue. Die Chancen für einen Treffer stehen hoch. Schließlich steht jener kurz bevor. Kommenden Sonntag soll's losgehen. Logisch, du Superhirn, ruft Maike zurück. Aber worauf genau? Er hat die Toskana noch nie zuvor besucht und sich bisher auch nicht dafür interessiert, worauf man sich dort freuen kann. Es war Maikes Wunsch, die Gegend dort zu erkunden. Er weiß nur, dass sie 3 verschiedene Quartiere gebucht hat, um möglichst viel von der Umgebung zu sehen. Siena! Strahlend vor Vorfreude stellt sie sich mit einer Flasche Wein zwischen ihm und dem Fernseher und reicht sie ihm zum Endkorb. Ich glaube, am meisten freue ich mich auf Siena. Er nimmt den Wein entgegen und mustert das Etikett. Es ist ein Chianti. Zur Einstimmung, fragt er, während er den Korkenzieher hineindreht. Ja. Lächelnd schiebt sie den Kater ein Stück zur Seite, lässt sich neben ihrem Mann auf der Couch nieder und reicht ihm die Gläser. Er schenkt sie voll und Maike beginnt von der Geschichte Siennas zu erzählen. Thompson hört nur mit einem halben Ohr hin. Er ist mehr auf das Tennismatch konzentriert, das über den Bildschirm flimmert. Bestimmt wird sie ihm in French konzentriert, das über den Bildschirm flimmert.
1: Ein Highlight ist auf jeden Fall der Ton.
0: Das ist Vera. Sie zieht eine
1: Ein Highlight ist auf jeden Fall der Ton.
0: Thompson sieht ihr bedauernd hinterher, zuckt aber dann gleichmütig die Schultern und dreht die Lautstärke des Fernsehers hoch. Maikes Schwester leidet schon seit geraumer Zeit an Depressionen. Kein Mittel will so richtig dagegen helfen. Ihr Zustand ist bedenklich. Es steht sogar eine Suizidgefahr im Raum, sodass Maike sich nicht traut, einen ihrer Anrufe zu ignorieren. Manch intimer Moment musste schon doch

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